0: Die Zukunft der Minderheitensprachen im digitalen Zeitalter stand im Mittelpunkt des 70. FUEN-Kongresses in Helsinki. Mit dabei waren drei Vertreter der deutschen Minderheit aus Polen, VDG-Vorsitzender Rafał Bartek, Sprecher der deutschen Minderheiten Bernhard Gajda und Paulina Widera, die Vorsitzende des Bundes der Jugend der deutschen Minderheit. Wilhelm Scholz-Knobloch berichtet.
1: Rund 200 Vertreter nationaler Minderheiten und Sprachgemeinschaften aus etwa 20 Ländern kamen vom 17. bis zum 20. September zusammen. Anlass war der 70. Kongress der Föderalistischen Union Europäischer Nationalitäten, FUEN, in der finnischen Hauptstadt Helsinki. Diskutiert wurde unter anderem über Bildung, Kultur, Rundfunkangebote in Minderheitensprachen und die Frage, wie diese Sprachen bei der Entwicklung von künstlicher Intelligenz berücksichtigt werden können. Eine verabschiedete Resolution fordert deshalb, Regional- und Minderheitensprachen auch in KI-Systemen stärker zu berücksichtigen. Insgesamt verabschiedeten die Delegierten 14 Resolutionen zu Minderheitenfragen in Europa. Ziel des jährlichen FUEN-Kongresses ist es, die Interessen der Minderheiten auf europäischer Ebene zu vertreten und den Austausch zu stärken. Der nächste FUEN-Kongress findet 2027 in der Region Istrien in Slowenien statt. 2028 wird die Europeada, also die Fußball-Europameisterschaft der nationalen und sprachlichen Minderheiten, in Friaul Julisch Venetien in Italien ausgetragen. Lubowitz, wo Archäologen auf 5000 Jahre Geschichte stießen. Im September haben Archäologen der Jagiellon-Universität Krakau in Lubowitz ausgegraben. Im Mittelpunkt stand die prähistorische Wallburg, vermutlich die größte Anlage ihrer Art auf dem Gebiet des heutigen Polen. Die befestigte Siedlung entstand in vorgeschichtlicher Zeit und erstreckte sich über ein großes Areal. Erdaufschüttungen und Befestigungsanlagen zeugen davon, dass die Bewohner ihre Siedlung schützen wollten. Bereits in den 70er Jahren wurden in Lubowitz Siedlungsspuren aus der Jungsteinzeit entdeckt, die rund 5000 Jahre vor Christus entstanden. Weitere Funde belegen eine intensive Besiedlung während der Bronzezeit. Die archäologischen Untersuchungen laufen bereits seit den 50er Jahren. Für Archäologiestudenten aus Krakau ist Lubowitz zugleich ein fester Praktikumsplatz. Die Forschungen sollen noch etwa 15 Jahre fortgesetzt werden. 13-jährige Sängerin aus Walzen ist neuer Superstar. Die 13-jährige Hanna Gach aus Walzen hat beim deutschsprachigen Gesangswettbewerb Superstar 2026 den Grand Prix gewonnen. Beim Finale in Malapane setzte sie sich gegen 20 Finalisten durch. Hanna Gach überzeugte mit Ein bisschen Frieden von Nicole. Dabei begleitete sie sich selbst auf der Ukulele. Die dreiköpfige Jury kürte sie zur Gesamtsiegerin des Wettbewerbes. Insgesamt waren in diesem Jahr 78 Bewerbungen eingegangen. Die Sänger trafen als Solisten oder Duos mit deutschsprachigen Titeln an. Für Siegerin Gach ist der Sieg mit einer besonderen Auszeichnung verbunden. Sie darf ihren eigenen Song in einem professionellen Tonstudio aufnehmen. Anschließend soll ein Musikvideo produziert werden. Der Wettbewerb wird von der Sozialkulturellen Gesellschaft der Deutschen in der Woiwodschaft Oppeln organisiert. Schäffler-Tanz aus Ingolstadt in Oppeln. Die Schäffler-Gilde aus Ingolstadt war am vergangenen Wochenende zu Gast in Oppeln. Die Gruppe pflegt eine jahrhundertealte Tradition, den Schäffler-Tanz, der nur alle 7 Jahre ausgeführt wird. In Ingolstadt wird dieser Brauch seit 1902 gepflegt. Die Form des Schäffler-Tanzes geht auf das Jahr 1517 zurück. Der Überlieferung nach waren die Fassmacher, die sogenannten Schäffler, nach der Pest die ersten, die wieder auf die Straßen gingen. Mit ihrem Tanz wollten sie den Menschen Mut machen, Hoffnung geben und die Angst vor der Seuche überwinden. Der Besuch stand auch im Zeichen der Städtepartnerschaft zwischen Ingolstadt und Oppeln, sagt Konsulin Marlene Sulzer.
2: Wir hatten lange Zeit schon vor, unsere Partnerstadt in Ingolstadt hier einzuladen und dachten, das wäre doch der richtige Rahmen. Die Ingolstädter tragen immer sehr stolz ihr Bier mit sich Und das ist unser Beitrag hier zum Bierfest der Stadt Oppeln. Und wir sind stolz drauf, dass wir hier diese Tänzer in diesen farbigen Kostümen einladen konnten dazu.
1: Am 25. September waren die Ingolstädter Schäffler im deutschen Konsulat zu Gast und eröffneten anschließend das Bierfest auf dem Oppelner Ring. Das Fest bot Biere aus Polen und dem Ausland, Musik und Unterhaltung. Deutsche in Waldenburg trauern um Doris Stempowska. Die langjährige Vorsitzende der Deutschen Sozialkulturellen Gesellschaft ist am 1. Oktober im Alter von 91 Jahren gestorben. Doris Stempowska wurde am 14. Februar 1935 auf Schloss Fürstenstein, Kiąż, geboren. Sie verbrachte dort ihr gesamtes Leben und wurde zu einer Zeitzeugin der Geschichte Schlesiens. Als Kind erlebte sie noch Fürstin Daisy von Pless persönlich. Über Jahrzehnte engagierte sie sich für die deutsche Minderheit in Waldenburg, für den Erhalt des deutschen Kulturerbes und für die Verständigung zwischen Polen und Deutschen. Seit 2014 stand sie an der Spitze der Deutschen Sozialkulturellen Gesellschaft in Waldenburg. Auch im Chor Freundschaft, den sie gründete, war sie bis zu ihrem Tod aktiv.
3: Wenn man eine Arbeit nicht mit dem Herzen macht, dann gelingt das auch nicht so. Man muss mit dem Herzen dabei sein. Unser Zusammensein, das ist die Zufriedenheit, wenn wir uns treffen. Die Zeiten haben sich geändert. Als wir vor 20, 30 Jahren zusammenkamen oder noch, da war die Hauptsache, dass man sich in unserer Muttersprache unterhalten kann, dass man Lieder singt. Es gab noch nicht so Fernsehen. Es gab keine Gelegenheit, das zu pflegen. Und das ist Zweck der Sache, dass wir freundschaftlich uns zusammengehörig fühlen.
1: Für ihr Engagement wurde sie mehrfach ausgezeichnet. 2018 mit dem Bronzenen Verdienstkreuz der Republik Polen, 2020 mit dem Bundesverdienstkreuz und 2023 als verdiente Bürgerin der Stadt Waldenburg. Mit Doris Stempowska verliert Schlesien eine prägende Persönlichkeit und eine Zeitzeugin seiner deutschen Geschichte.

0: Die deutschen Kulturtage in der Region Oppeln laufen auf Hochtouren. Wilhelm Scholz-Knobloch hat einige Veranstaltungen für uns zusammengestellt.
1: Ausstellungseröffnung am 7. Oktober. Deutschsprachige Kunstbücher in den Sonderbeständen der Stadtbibliothek Oppeln. So heißt eine Ausstellung, die am 7. Oktober in der Stadtbibliothek in Oppeln eröffnet wird. Der Bestand an deutschsprachigen Büchern der Stadtbibliothek ist beträchtlich. Im zentralen Katalog sind 3.299 deutschsprachige Titel verzeichnet. Darunter finden sich Kunst- und Bildbände, Publikationen zu deutscher Architektur, Fotografie, Malerei und sakraler Kunst. 7. Oktober, 14 Uhr in der Stadtbibliothek Oppeln, kleine Galerie, Ulyzamine Rütuf 4. Die Ausstellung ist bis zum 31. Oktober zu sehen. Schlesische Komponisten auf den Pfaden Europas. So heißt ein Vortrag von Dr. Evelina Schendielosch im Dokumentations- und Ausstellungszentrum der Deutschen in Oppeln. Das Zentrum finden Sie in der Ulica Spitalna 11. Der Vortrag ist in polnischer Sprache. Donnerstag, 8. Oktober um 17 Uhr. Neu vernäht, Kreativworkshop für Kinder und Jugendliche. Inspiriert von regionalen Trachten und traditionellen Mustern, gestalten die Teilnehmer eigene kleine Näharbeiten. Der Workshop findet zweisprachig statt, verbindet Geschichte, regionale Kultur und kreatives Arbeiten. Die Kinder entdecken die schlesische Textiltradition und setzen ihre eigenen Ideen in die Tat um. Das

0: Projekt findet am Samstag, dem 17. Oktober, von 10 bis 16 Uhr statt. Eingeladen sind Kinder und Jugendliche ab 8 Jahren. Die Teilnehmerkosten in Höhe von 10 Zloty pro Kind werden am Tag des Workshops vor Ort eingesammelt. Geplant ist ein kaltes Buffet und Snacks. Anmeldungen bis zum 9. Oktober im Dokumentations- und Ausstellungszentrum Ulica Spitalna 11. Mobile Ausstellung. Deutsche in Polen. Geschichte und Gegenwart. Am 29. September wurde im Kulturhaus in Guttentag, Dobrodzień, die mobile Ausstellung Deutsche in Polen. Geschichte und Gegenwart eröffnet. Sie informiert über Geschichte, Kultur und Erbe der Deutschen in Polen und gibt zugleich Einblicke in das heutige Leben der deutschen Volksgruppe. Bogna Pitel vom Opelner Dokumentations- und Ausstellungszentrum.
1: Das sind ausgewählte Aussagen von Zeitzeugen. Andererseits sind ein fester Bestandteil dieser mobilen Ausstellung auch also Fachinformationen über diese Zeiten, mit denen diese Aussagen verbunden sind. Informationen über das Schicksal der Deutschen in Polen nach dem Zweiten Weltkrieg. Der Name unserer mobilen Ausstellung ist gleich wie der Name unserer Dauerausstellung, also die Deutschen in Polen, Geschichte und Gegenwart.
0: Die Präsentation ist eine mobile Fassung der Dauerausstellung im Dokumentations- und Ausstellungszentrum der Deutschen in Polen. Gezeigt werden Ereignisse und Persönlichkeiten aus der Geschichte der Deutschen auf dem Gebiet des heutigen Polen. Zugleich richtet sich der Blick auf das gesellschaftliche und kulturelle Engagement der deutschen Minderheit. Die Ausstellung ist im Kulturhaus Guttentag, Platz Wolności 24, zu sehen.

0: Das Projekt Konsolidierung der Begegnungsstätten oder Begegnungsstättenarbeit läuft erfolgreich seit 16 Jahren. Von Beginn an wird es von Sibylla Zumla geleitet. Es war für sie der Einstieg ins berufliche Engagement für die deutsche Minderheit, sagt sie.
1: Das war mein Einstieg in die Erwachsenenstrukturen, sagen wir mal, weil ich davor Jugendarbeit der deutschen Minderheit gemacht habe. Und das war das erste Projekt für Erwachsene, aber nicht nur für Erwachsene. Es hieß am Anfang, das stimmt, Konsolidierung der Begegnungsstätten seit einiger Zeit, mindestens 10 Jahren, heißt das Begegnungsstättenarbeit Kleinprojekte, weil dieses Wort Konsolidierung nicht so geläufig hier in Schlesien für uns war. Das war auch, um die Verständnisfrage irgendwie einfacher zu machen für die ganze Zielgruppe, also für alle Leute in den deutschen Freundschaftskreisen, in Organisationen der deutschen Minderheit, die an der Projektarbeit interessiert sind.
0: Wenn ein Projekt erfolgreich 16 Jahre läuft, dann hat man was gut gemacht, denke ich. Worum geht es bei diesem Projekt?
1: Bei diesem Projekt ging es von Anfang an um Selbstständigkeit, um Motivationsarbeit, um Engagement in den Gruppen der deutschen Minderheit. Unabhängig davon, ob es die DFKs hier in Schlesien sind oder andere Organisationen der deutschen Minderheit in Pommern oder Ermland-Masuren. Dieses Projekt ist für alle zugänglich und alle Menschen, die in den Gruppen aktiv sind, können für ihre Aktivität Mittel bekommen. Also die können einen Antrag stellen mit Hilfe eines Projektbetreuers, und ich glaube, das ist das Wichtigste, auch diese Vereinfachung bei der Antragsprozedur. Das Projekt Begegnungsstättenarbeit ist, glaube ich, soweit ich die Projektarbeit der deutschen Minderheit kenne, das einzige Projekt, wo man vom Anfang bis zum Schluss Hilfe angeboten bekommt. Bei der Antragstellung, wenn es sein muss, auch bei der Durchführungsphase, bei der Suche nach Preisangeboten, also bei den ganzen Formalitäten, die man auch erledigen muss, wenn man einen Antrag stellt für ein Projekt, das aus öffentlichen Mitteln der Bundesregierung finanziert werden soll.
0: Also aus Steuermitteln der Deutschen.
1: Genau.
0: Sagt Sibylla Zumla, die seit 16 Jahren das Projekt Begegnungsstättenarbeit koordiniert. Nach der Musik berichtet sie, was dieses Projekt ausmacht.

0: Das Projekt Begegnungsstättenarbeit unterstützt deutsche Freundschaftskreise, DFK, also Ortsgruppen der Organisation der deutschen Minderheit, polenweit. Sibylla Zumla koordiniert das Projekt und ist heute unser Gesprächsgast. Sie sagte, dass dieses Projekt aus öffentlichen Mitteln der Bundesrepublik finanziert wird. Ich wollte wissen, wie viel Spielraum bei der Bestimmung der bezuschussten Aktivitäten der Verband Deutscher Gesellschaften, also der VDG, hat.
1: Viele Menschen denken, der VDG kann alleine entscheiden, welche Maßnahmen werden, welche Projekte, welche Ereignisse können gefördert werden, welche auch nicht. Teilweise stimmt es auch, aber wir sind nicht der einzige Akteur, der das entscheidet, sondern der Geldgeber, also Mitarbeiter des deutschen Bundesinnenministeriums. Das ist die Quelle der Fördermittel für diese Projekte. Und jedes Jahr setzen wir uns zusammen bei Jahresplanungsgesprächen und erarbeiten aufs Neue, wofür man Geld ausgeben darf im Rahmen eines Projekts, wie hoch die Eigenmittel sein müssen, was darf in welchem Rahmen finanziert werden. Und da hoffe ich immer auf das Verständnis unserer Leute in den Organisationen der deutschen Minderheit, dass sie das auch akzeptieren, wenn wir jedes Jahr mit einem neuen Reglement uns Anfang März bei denen melden. Aber das sind öffentliche Mittel und das muss man auch verstehen, dass man nicht für beliebige Ausgaben das Geld auch ausgeben darf.
0: Kauen wir das mal durch. Jetzt nehmen wir mal den Deutschen Freundschaftskreis in Kloddnitz. Da möchte jemand ein Projekt durchführen. Wie sind so die ersten Schritte? Wohin wendet man sich? Wofür bekommt man Geld? Wie ist die Abrechnung?
1: Dieses DFK, wie alle anderen, haben zugewiesene Projektbetreuer. Die melden sich immer Anfang des Jahres bei denen, genau Anfang März, und laden alle Vorsitzenden und alle Aktivisten zu einem Infotreffen. Und das ist so die erste Anlaufstelle. Und da empfehle ich immer allen, an diesem Infotreffen teilzunehmen, weil da erfährt man dann alles, was man beantragen kann, wie viel, wofür und wer für die Hilfe auch dann zuständig ist. Ne? Und jetzt Deutsche Freundschaftskreis Kloddnitz hat eine Projektbetreuerin mit dem Vornamen Anna. Und die melden sich dann bei der Anna, die bei dem Infotreffen allen ihre Telefonnummer gibt und E-Mail-Adresse, und die melden sich dann bei der Anna telefonisch und sagen, wir haben so und so eine Idee, hilf uns bitte bei dem Antrag, ne? Bei der Formulierung des Antrags, hilf uns bitte bei der Erstellung des Kostenplans, sag uns, was dürfen wir beantragen. Und dann wird die Projektbetreuerin Anna sagen, ja, ihr dürft laut Reglement verschiedene Projekte veranstalten. Die müssen aber alle als Ziel haben Förderung der deutschen Gemeinschaft, Pflege unserer Traditionen, unseres Brauchtums, Förderung und Pflege der Geschichte der deutschen Minderheit, aber auch der Sprache. Und seit vielen Jahren, aber in diesem Jahr ganz besonders, wird ganz großer Wert darauf gelegt, dass auch Kinder und Jugendliche an diesen Projekten teilnehmen. Also hilf uns mit einer Idee, wie wir jetzt das alles schaffen sollen. Ja, und dann treffen sie sich mit der Anna zusammen und stellen zum Beispiel einen Antrag für ein Projekt, das für Geschichtsinteressierte interessant sein könnte, aber auch für Kinder und Jugendliche. Und das könnte zum Beispiel ein Projekt zu der lokalen Geschichte sein. Damit das aber ein bisschen pfiffig ist, machen wir das auf einem Fahrrad. Ne? Und wir machen so eine Fahrradtour auf einem Umkreis von 20 Kilometern und erkunden lokale, zum Beispiel sakrale Bauten oder kleine Kapellen. Das ist alles Architektur noch aus der Vorkriegszeit. Also das ist dann eng mit der deutschen Geschichte, der deutschen sakralen Baukunst verbunden. Ne? Und dann der Projektbetreuer hilft, den Antrag zu erstellen, schreibt den Antrag, formuliert ihn schön in der deutschen Sprache. Es kann sein, dass wir es selber können oder dass wir Ideen haben, aber das nicht so in die deutsche Sprache kompakt packen können. Dann machen wir die Vorschläge als Vorsitzender auf Polnisch oder auf Schlesisch und unserem Dialekt und die übersetzen das ins Deutsche. Oder ich als Vorsitzende habe gar keine Ahnung, womit ich anfangen soll, dann ist die liebe Anna diejenige, die uns dabei hilft und zusammen mit uns die Bedürfnisse für so ein Projekt erstellt und sie definiert und sie auch zusammenschreibt in dem Antrag. Und dann natürlich sagt sie uns, fürs Essen darfst du so und so viel. In diesem Jahr sind es 25 Slotte pro Person, aber nicht mehr als 1000 Slotte pro Projekt. Zum Beispiel für die Verpflegung im Rahmen eines Projekts. Weil wenn wir lange unterwegs sind, bekommen wir auch Hunger und möchten dann was essen, was trinken oder zum Schluss irgendein kleines Abschiedsbuffet irgendwo verspeisen, ja, als schöner Ausklang der Veranstaltung. Und danach hilft uns unsere liebe Anna auch mit der Projektabrechnung, ne? Weil wir bekommen für alles Rechnungen und wissen wir dann weiter nicht, was damit. Und dann sind die Projektbetreuer auch dafür da, um diese Rechnungen zu beschreiben, die deutsche Sprache zu übersetzen und dann in unsere Tabellen, die wir nach Deutschland für die Abrechnung schicken, die dazu platzieren und dann hilft sie uns, wenn es sein muss, auch den Bericht zu verfassen.
0: Unsere Beispielbetreuerin Anna meldet sich am Jahresanfang bei den Deutschen Freundschaftskreisen und lädt zu dem März-Informationstreffen ein, sagt Sibylla Zumla, Koordinatorin des Projektes Begegnungsstättenarbeit. Nach der Musik berichtet sie, warum wir ausgerechnet jetzt über dieses Projekt sprechen.

0: Das Projekt des Verbandes Deutscher Gesellschaften Begegnungsstättenarbeit läuft seit 16 Jahren. Projektbetreuer unterstützen dabei die Gruppen direkt vor Ort bei der Antragstellung, Organisation und Abrechnung von Kultur- und Gemeinschaftsprojekten. Workshops, Vorträge, Ausstellungen, kulinarische Treffen oder Besuche in anderen deutschen Freundschaftskreisen werden vom Bundesministerium des Innern gefördert. Ich wollte von Sibylla Zumler, der Koordinatorin dieses Projektes, erfahren, wie viele Projekte darf eine Gruppe im Jahr durchführen und bis wann die Anträge auf die Finanzierung bei ihr eintreffen müssen.
1: Als eine Gruppe darf man mehrmals im Jahr einen Antrag stellen. Und das war unterschiedlich, aber in diesem Jahr sind es maximal 6 Projektanträge, die man stellen darf und 6 Projekte realisieren darf, mit einem kleinen Haken. 4 alleine selbstständig, dafür, worauf man Lust hat. Das 5. Projekt muss mit einer anderen Gruppe realisiert werden, die nicht so aktiv ist und Angst hat vor der ganzen Prozedur oder die hat keine starke Persönlichkeit bei sich im DFK oder hat nur ältere Menschen im DFK, die möchten auch an verschiedenen Veranstaltungen teilnehmen, aber haben nicht mehr so die Kraft für die ganze Prozedur und für den ganzen Papierkram, der auch leider dazu gehört. Und das 6. Projekt ist dann auch Pflicht mit Kindern und Jugendlichen, weil wir dadurch erreichen möchten, dass sich die Jüngsten mehr oder weniger auch an unsere Organisation gewöhnen oder sie kennenlernen, wenn das bis jetzt noch nicht geschah, oder auch ein bisschen von innen auch sehen, um irgendwann mal in der Zukunft auch vielleicht die Funktion des Vorsitzenden oder des Schatzmeisters oder einfach eine aktive Rolle im DFK irgendwann mal auch zu übernehmen.
0: Was sind denn so die beliebtesten Projekte, die die deutschen Freundschaftskreise machen?
1: Die beliebtesten sind eben ganz viele zu lokalen Geschichten. Aus diesem Grund, weil man die nicht im Sitz des DFKs machen muss. Also, und man kann auch raus. Ne? Wir sind ein reiselustiges Volk. Aber ich finde es auch in Ordnung, ja, weil das so ein Geschichtsunterricht vor Ort, wo die Geschichte geschehen ist, ja, wo die Bauten stehen, das ist viel lebendiger und viel authentischer als alles nur im DFK-Sitz. Ne? Das heißt zwar Begegnungsstättenarbeit und die meisten Projekte sollten tatsächlich da stattfinden, aber um ehrlich zu sein, wir nutzen schon das schöne Wetter in der warmen Jahreszeit und da finden sehr, sehr viele Projekte in der freien Natur, aber nicht so in der Wildnis, nur auch in der Stadt, in der Nachbarstadt. Wir dürfen in einem Umkreis im Rahmen der lokalen Geschichte, wir haben sie so zusammen mit dem Ministerium definiert, dass es bis zu 100 Kilometer um uns herum alles lokal ist. Da kann man schon einiges sehen und einiges kennenlernen. Und ich glaube, das ist umso interessanter, weil so weite Reisen oder generelle Reisen als rein touristische Maßnahmen, da bekommt man nirgendwo eine Förderung dafür. Aber so um eigene lokale Geschichte und um unsere deutsche Geschichte auch besser verstehen und kennenlernen zu können, da muss man auch so ein bisschen raus aus der Begegnungsstätte. Aber wir haben natürlich auch in der Herbstzeit, ja, dann kommt die schöne Adventszeit, das ist unsere Renne, immer so verschiedene Workshops, Backworkshops, wo die Plätzchen gebacken werden, wo alte Rezepte entdeckt werden von der Oma mit den Kindern. Das sind so Projekte, wo wir wirklich auch ganz viele Kinder als Zielgruppe auch erreichen können. Und das sind so die Klassiker, ja. Vor dem St. Martin, viele DFKs bereiten sich vor, um zum Beispiel einen Workshop zu Laterne basteln für die Kinder anbieten zu können. Teilweise auch Märchennächte oder so Filmabende mit deutschen Filmen, mit deutschen Zeichentricks, um die Kinder auch rauszubringen zu locken. Ja, die könnten das vielleicht auch zu Hause alleine machen, auf dem Sofa, aber es ist was anderes, wenn man das in der Gemeinschaft der Gleichaltrigen der Begegnungsstätten macht.
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0: Sibylla Dumla ist heute unser Gesprächsgast und wir sprechen über ihr Projekt Begegnungsstättenarbeit, das sie seit 16 Jahren koordiniert. Ich habe sie gefragt, warum dieses Projekt so gut ankommt.
1: Es ist so, dass man die Anträge im Laufe des Jahres realisieren, aber auch beantragen kann. Und das ist auch so eine Sache, die zu den Ausnahmen bei den Projekten der deutschen Minderheit gehört. Und ich glaube, das macht auch das Projekt aus, wieso es so interessant ist, weil es so flexibel ist. Natürlich sind unsere Flexibilität auch Grenzen gesetzt und wir können nicht die ganze Zeit Anträge annehmen, weil wir immer daran denken müssen, dass die Fördermittel mit einem Kalenderjahr verbunden sind. Das heißt, Anfang des Jahres bereiten wir uns als große Veranstalter, also als Verband der Deutschen Gesellschaften, der große Antragsteller, ist damit beschäftigt, das Vorjahr abzurechnen und Berichterstattung zu leisten. Gleichzeitig bereiten wir uns auf die Eröffnung des neuen Projektjahres vor. Und im Februar ist es soweit, dass wir eine Infoveranstaltung für die Projektbetreuer und Koordinatoren haben. Und dann ab März geht es in den Begegnungsstätten los. Und das sind eben diese Infotreffen, von denen ich am Anfang erzählt habe. Und ab diesem Moment, also ab März, kann man die Anträge stellen, eigentlich das ganze Jahr durch bis 15. Oktober. Und dann ist Schluss. Weil um ein Projekt im Dezember, bis 10. Dezember darf man die Projekte organisieren, aber um ein Projekt spätestens am 10. Dezember realisieren zu können, brauchen wir spätestens am 15. Oktober die Anträge, die müssen bearbeitet werden, begutachtet werden, und der Haken dabei liegt auch, wir müssen noch das Geld abrufen aus Deutschland nach Oppeln und erst dann können wir es weiter an die Freundschaftskreise überweisen, und das ist ein langer Weg, der dauert ungefähr 2 Monate, und weil die deutsche Kasse Anfang Dezember zugemacht wird, ist unsere letzte Frist für die Antragstellung der 15. Oktober, und das ist so ein Datum, das muss man sich merken.
0: Ich fasse zusammen, die Frist für diesjährige Anträge im Projekt Begegnungsstättenarbeit läuft am 15. Oktober ab. Die letzte Veranstaltung muss bis zum 10. Dezember durchgeführt werden, sagte Sibylla Dumla, Koordinatorin des polenweiten Projekts Begegnungsstättenarbeit im Auftrag des Verbandes Deutscher Gesellschaften. Und damit sind wir am Ende der Sendung angelangt. Ich freue mich, wenn Sie auch nächsten Sonntag dabei sind. Danke dafür und Ade, sagt Claudia Kancia.
3: Zadanie jest współfinansowane ze środków Urzędu Miasta Opola oraz Ministerstwa Spraw Zagranicznych Republiki Federalnej Niemiec za pośrednictwem Instytutu Stosowania.